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1: Ich bin Dirk Zeitler. Die Rentenkommission legt heute ihre Reformvorschläge vor. Die Experten wollen ihren Katalog mit 30 Maßnahmen am Vormittag an Kanzler Merz und Arbeitsministerin Baas übergeben. Am Wochenende waren die Kernstücke der Pläne schon bekannt geworden. Es gab direkt jede Menge Kritik.
2: Gerade für Linke und Gewerkschaften hören sich die Vorschläge an wie eine Giftliste. Höhere Beiträge, ein Teil davon soll an die Börse gehen, ein höheres Renteneintrittsalter, gekoppelt an die Lebenserwartung und die vielleicht dickste Kröte, die Frührente ohne Abschläge nach 45 Beitragsjahren soll wegfallen. Gerade SPD-Arbeitsministerin Baas dürfte sich schwer tun, diese Vorschläge guten Gewissens zu übernehmen. Sie hat sie zwar schon gelobt, wird aber wohl dafür sorgen, dass die Reformen zumindest sozial abgefedert werden. Aus Berlin, Uli Reitinger.
1: Die USA lockern Sanktionen für iranisches Öl. US-Verbote für Produktion, Lieferung und Verkauf von Rohöl aus dem Iran oder Produkte, die etwas damit zu tun haben, sind bis Ende August ausgesetzt. Nach Aussagen der USA ist das ein Teil der getroffenen Vereinbarung mit dem Iran, mit dem der Krieg in der Region beendet und die Straße von Hormuz wieder geöffnet werden soll. Zum Sport. Ausnahmekönner Lionel Messi hat Argentinien vorzeitig in die K.O.-Runde der Fußball-WM geschossen und Miroslav Klose als WM-Rekordtorschützen abgelöst. 2 Tage vor seinem 39. Geburtstag war Messi mit einem Doppelpack beim 2:0 im zweiten Gruppenspiel gegen Österreich erneut umjubelter Matchwinner des Weltmeisters.
3: Argentiniens Fans im Stadion von Dallas waren außer sich, als Messi in der Nachspielzeit mit seinem 2. Treffer das Spiel entschied. Österreich bekam den Superstar des Weltmeisters nie richtig in den Griff, der nach 9 Minuten schon einen Foul-Elfmeter verschossen hatte. Aber in Minute 39 schlug er dann das erste Mal zu und überholte damit schon Miro Klose. Thomas Thonfeld, Sportredaktion.
1: Erst eine Regenschlacht, dann eine fast 2-stündige Zwangspause und schließlich der Favoritensieg. In einer von Unwetterchaos geprägten Partie hat Kylian Mbappé Frankreich zum nächsten Erfolg bei der Fußball-WM geschossen und den Traum vom 3. Titel befeuert. Mbappé erzielte beim 3:0 gegen Außenseiter Irak 2 Treffer. Mit dem erwarteten Erfolg machte Frankreich zugleich den Einzug in die K.O.-Phase perfekt.
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1: Ich bin Babette Büchner. Die Rentenkommission übergibt ihre Reformvorschläge heute offiziell an die Bundesregierung. Kernstücke der Pläne waren schon bekannt geworden. Kritik kommt zum Beispiel von Gewerkschaften an der Idee, das Rentenalter in den nächsten Jahrzehnten schrittweise anzuheben. Ein weiterer Vorschlag, die vorgezogene Rente ohne Abschläge für Menschen mit mindestens 45 Berufsjahren soll entfallen. Das Bundesverfassungsgericht verhandelt heute über die Finanzierung des öffentlich-rechtlichen Rundfunks. ARD und ZDF hatten 2024 in Karlsruhe Verfassungsbeschwerden eingereicht.
2: Die Kommission zur Ermittlung des Finanzbedarfs der Rundfunkanstalten hatte vorgeschlagen, den Rundfunkbeitrag ab Januar 2025 um 58 Cent im Monat zu erhöhen. Die Länder folgten dieser Empfehlung aber nicht und beließen den Beitrag wie bisher bei 18,36 Euro. Die Sender sollten zunächst Reformen umsetzen und Einsparmöglichkeiten ausschöpfen, argumentierten mehrere Länder. ARD und ZDF sehen aber ihre im Grundgesetz verankerte Rundfunkfreiheit verletzt. In Karlsruhe wollen sie unter anderem klären lassen, wie eng die Länder an die Empfehlungen der Kommission gebunden sind. Aus Karlsruhe, Jacqueline Melcher.
1: In deutschen Geschäften wird viel geklaut. Die Schäden dadurch haben im vergangenen Jahr einen Höchststand erreicht. Laut einer Studie des Handelsforschungsinstituts EHI wurden Waren im Wert von mehr als 4,3 Milliarden Euro gestohlen. Ein Plus von 3,1% gegenüber dem Vorjahr. Spirituosen, Zigaretten und Kaffee sind dabei besonders begehrt. Und zum Sport. Bei der Fußball-WM hat Frankreich seine Titelambitionen untermauert mit einem klaren 3:0 gegen den Irak. In der gleichen Gruppe zog Norwegen nach Punkten gleich mit einem 3:2 gegen den Senegal.
3: Es ist der Tag der Superstürmer hier bei dieser WM. Erst stellt Lionel Messi einen neuen Torrekord auf. Mit seinen 2 Treffern gegen Österreich steht der Argentinier jetzt bei 18 WM-Toren. Auf die könnte auch Kylian Mbappé bei dieser WM kommen. Beim Sieg gegen den Irak trifft auch er doppelt. Später zieht Norwegens Topstar Erling Haaland nach. Gegen Senegal schnürt auch er einen Doppelpack. Argentinien, Frankreich und Norwegen somit sicher in der nächsten Runde. Aus Winston-Salem, Thomas Bremser.
1: Heute Abend geht es dann weiter mit dem 2. WM-Spiel der Portugiesen gegen Usbekistan.
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1: Ich bin Barbet Büchner. Wie kann die Rente auch noch in den kommenden Jahrzehnten vernünftig finanziert werden? Die Rentenkommission schlägt insgesamt 30 Maßnahmen vor und wird sie heute Vormittag an die Bundesregierung übergeben. Am Wochenende waren Kernstücke der Pläne schon bekannt geworden. Es gab direkt jede Menge Kritik.
2: Vor allem aus dem linken Lager heißt es, geht gar nicht, denn es gibt eben auch Verlierer, wenn die Pläne so wie angedacht kommen. Die Rente mit 63 soll gestrichen werden, wir müssen also länger arbeiten. Das Ende der Minijobs soll kommen und die Beiträge werden möglicherweise steigen, weil wir eine Aktienrente aufbauen sollen. Eine Menge Zündstoffthemen also. Was die Regierung am Ende umsetzt, ist unklar, aber sie steht mächtig unter Druck. Claudia Wächter, Nachrichtenredaktion.
1: Kein Bock, Konzentrationsprobleme oder gar Aggressivität von Schülern machen Lehrkräften immer stärker zu schaffen. Das zeigt das deutsche Schulbarometer der Robert-Bosch-Stiftung. Fast die Hälfte der Befragten gab darin an, dass das Verhalten ihrer Schüler für sie die größte berufliche Belastung ist. Vor 2 Jahren hatte das nur gut jede dritte befragte Lehrkraft so empfunden. Der Iran will nach Angaben von US-Vizepräsident J.D. Vance wieder Inspektoren der Internationalen Atomenergiebehörde ins Land lassen. Einen Zeitplan dafür gäbe es aber noch nicht, sagte Vance zum Ende seiner Gespräche mit der iranischen Seite in der Schweiz. Der Iran bestätigte das allerdings noch nicht. Die Entscheidung müsse zuvor mit dem Parlament und dem Nationalen Sicherheitsrat abgestimmt werden, hieß es. Und zum Sport. Bei der Fußball-WM bereitet sich die deutsche Mannschaft ab heute auf das letzte Gruppenspiel gegen Ecuador am Donnerstag vor. Die DFB-Elf steht zwar schon als Gruppensieger fest, für Nadim Amiri ändert das aber nichts.
3: Wir müssen im Flow bleiben. Jeder Sieg tut uns gut. Und ich glaube auch einfach aus Respekt zu den anderen Nationen müssen wir das Spiel natürlich so angehen, als würde es auch für uns um alles gehen.
1: Heute früh hat Jordanien mit 2:1 gegen Algerien gewonnen. Zuvor hatte sich Frankreich klar mit 3:0 gegen den Irak durchgesetzt. Norwegen spielte 3:2 gegen den Senegal und Argentinien 2:0 gegen Österreich. Argentinien, Frankreich und Norwegen sind damit sicher in der nächsten Runde.
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1: Ich bin David Büchner. Die Bundesregierung will die Rente reformieren. Heute übergibt die Rentenkommission ihren Abschlussbericht an Bundeskanzler Friedrich Merz und Arbeitsministerin Bärbel Baas. Unionsparlamentsgeschäftsführer Hendrik Hoppenstedt warnte die Koalition davor, anschließend einzelne Vorschläge zu zerpflücken. Er sagte der deutschen Presseagentur, nicht jeder Vorschlag werde auf Gegenliebe stoßen. Das Aufschnüren einzelner Punkte werde aber automatisch Forderungen der Gegenseite nach sich ziehen. Das Anstrengendste für Lehrer ist häufig das Verhalten der Schüler. Das zeigt das Deutsche Schulbarometer der Robert-Bosch-Stiftung. Fast die Hälfte der befragten Lehrkräfte gab an, dass das für sie die größte berufliche Belastung ist.
2: Die Schüler können sich nicht gut konzentrieren, sie haben keinen Bock oder sie rufen ständig dazwischen. Dieses Verhalten der Kinder und Jugendlichen stresst Lehrer und Lehrerinnen und das zunehmend. In der aktuellen Schulbarometer-Umfrage haben 46% dort ihr Kreuz gemacht. Vor 2 Jahren waren es 34% der Befragten. An Grundschulen und Gymnasien ist die Lage offenbar etwas besser. Dort nehmen Lehrkräfte das Verhalten der Schüler weniger belastend wahr. Aus Berlin, Lea Matschullert.
1: Der Iran will nach Angaben von US-Vizepräsident J.D. Vance wieder Inspektoren der Internationalen Atomenergiebehörde ins Land lassen. Einen Zeitplan dafür gebe es aber noch nicht, sagte Vance zum Ende seiner Gespräche mit der iranischen Seite in der Schweiz. Der Iran bestätigte das noch nicht. Die Entscheidung müsse zuvor mit dem iranischen Parlament und dem Nationalen Sicherheitsrat abgestimmt werden, hieß es. Und zum Sport. Wir schauen auf die vergangene WM-Nacht. Frankreich hat mit 3:0 gegen den Irak gewonnen. In der gleichen Gruppe zog Norwegen nach Punkten gleich mit einem 3:2 gegen den Senegal.
3: Es ist der Tag der Superstürmer hier bei dieser WM. Erst stellt Lionel Messi einen neuen Torrekord auf. Mit seinen 2 Treffern gegen Österreich steht der Argentinier jetzt bei 18 WM-Toren. Auf die könnte auch Kylian Mbappé bei dieser WM kommen. Beim Sieg gegen den Irak trifft auch er doppelt. Später zieht Norwegens Topstar Erling Haaland nach. Gegen Senegal schnürt auch er einen Doppelpack. Argentinien, Frankreich und Norwegen somit sicher in der nächsten Runde. Aus Winston-Salem, Thomas Bremser.
1: Heute früh hat Algerien dann noch mit 2:1 gegen Jordanien gewonnen.
4: Wetter. Viel Sonne, kaum Wolken. Der Wind weht heute schwach bis mäßig. In Böen bis zu 25 km/h schnell aus nördlichen Richtungen. Die spanische Wetteragentur AIMED hat eine Hitzewarnung ausgegeben. Für Lanzarote und Fuerteventura gelten heute Höchstwerte von bis zu 30 Grad. Sonnenuntergang um 9:15. In der Nacht liegen die Tiefstwerte um 20 Grad. Tendenz auch in den kommenden Tagen viel Sonne, kaum Wolken mit heißen Tageshöchstwerten und mäßigem Wind aus nördlichen Richtungen.
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5: Na, Dienstag heute ja der 23. Juni. Ich begrüße Sie, freue mich, dass Sie dabei sind. Na, 8:15 ist es. Einen guten Morgen wünsche ich Ihnen. Ihr seid Third Woman.

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1: Hola, buenos días. Einen wunderschönen guten Tag. Hallo. Heute ein paar Übungen zu den Präpositionen por und para. Also, ich lese erst den spanischen Satz vor. Tengo que trabajar mucho. Comprarme el coche. Tengo que trabajar mucho. Ich muss viel arbeiten, um mir das Auto zu kaufen. Da müsste ich jetzt die Präposition einsetzen. Para natürlich. Tengo que trabajar mucho para comprarme el coche. Logisch, um zu, erweiterter Infinitiv, hatten wir gestern, also para. La lista me ha llegado Internet. Die Liste habe ich übers Internet bekommen. La lista me ha llegado. Und jetzt por oder para. Internet. Natürlich por Internet. Das war die letzte Regel, die wir gestern durchgenommen haben. Das Medium, womit etwas gesendet wird oder womit ich etwas über das ich etwas erhalte. Also por Internet. María está enfadada. La pelea con su novio. María ist wütend wegen des Streites mit dem Freund. María está enfadada. Natürlich por la pelea con su novio. María está enfadada por la pelea con su novio, wegen des Streites mit dem Freund. Wegen. Vamos a un bar. Tomar un café. Tengo frío. Lass uns in eine Bar gehen, um einen Kaffee zu trinken. Mir ist kalt. Was würden Sie hier einsetzen? Vamos a un bar. Tomar un café. Natürlich um zu, klar, erweiterter Infinitiv, das war immer para. Vamos a un bar para tomar un café. Dann, ha venido a la fiesta ti. Er ist deinetwegen auf die Fiesta gekommen. Ha venido a la fiesta. Und jetzt der Grund. Und deshalb natürlich por ti. Ha venido a la fiesta por ti. Me han castigado mi comportamiento. Ich wurde wegen meines Verhaltens bestraft. Me han castigado mi comportamiento. Also, natürlich, por mi comportamiento. Me han castigado por mi comportamiento. Wegen meines Verhaltens, der Grund, der angegeben wird. Und das war ja immer por. Das nächste, ich hoffe, Sie denken jetzt alle genauso, wie der nächste Satz es ausdrückt, und zwar Präposition mi. Esto es muy fácil. Übersetzung, für mich ist das ganz einfach. Ja, für mich, mi, esto es muy fácil, das wäre para mí natürlich, para mí esto es muy fácil, denn für, hatten wir gesagt, übersetze ich immer mit para. So, das ist es dann auch schon für heute. Auch hier kann ich nur empfehlen, so viele Übungen wie möglich zu machen. Sie alle, wenn Sie sich für die spanische Sprache interessieren, haben bestimmt auch noch andere Lehrbücher zu Hause. Und in allen Lehrbüchern werden Sie Übungen zu den Präpositionen finden, zu por und para. Deshalb nutzen Sie die Zeit und setzen sich einfach mal hin, damit Sie am Anfang sofort diese beiden oder auch die anderen Präpositionen richtig gut verstehen. Wenn Sie die dann nämlich im in der Umgangssprache auf der Straße hören, dann prägt sich das sofort wesentlich besser ein, als wenn man noch unsicher ist. Ansonsten wünsche ich Ihnen wie immer noch einen schönen Tag und nos escuchamos mañana. Wir hören uns morgen wieder. Bis dahin. Tschüss.
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2: Na, soweit der Spanischkurs für heute. Morgen geht's hier an dieser Stelle weiter mit dem Lernen. Danke auch nochmal an Jens Kinderla von der Sprachschule Sotes. Na, begrüße Sie, wünsche Ihnen einen guten Morgen. Mir ist Just Down.

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1: Mit Fabian von Davans. Die Europäische Staatsanwaltschaft hat am 29. Mai neue Vermögensprüfungen im kanarischen Maskenfall angeordnet. Betroffen sind Conrado Dominguez und Anna Maria Perez, zwei frühere Spitzenkräfte des kanarischen Gesundheitsdienstes. Die UDEF, der Nationalpolizei, soll Konten, Immobilien und Geldbewegungen überprüfen. Hintergrund ist der Vertrag mit RR Siete United über Schutzmasken während der Pandemie. Die Ermittler wollen nachvollziehen, wohin öffentliche Gelder geflossen sind. Politisch bleibt der Fall brisant, weil es um Gesundheitsgeld, Pandemiegeschäfte und mögliche EU-Mittel geht. Auf Gran Canaria haben gestern mehr als 100 Ärzte gegen das Angebot des kanarischen Gesundheitsdienstes protestiert. Die Demonstration ist durch die Avenida Mesa y López in Las Palmas gezogen. Der Ärzteverband CISM Canarias hat die Offerte als respektlos bezeichnet. Nach Gewerkschaftsangaben erfüllt sie nicht einmal 3% der Forderung. Streitpunkte sind Bereitschaftsdienste, Karrierezulagen und eigene Verhandlungen für Ärzte. Der Ausstand läuft heute weiter. Damit wächst der Druck auf die Gesundheitsbehörde mitten in einer ohnehin angespannten Versorgungslage. Die Kanaren und das Baskenland haben gestern gemeinsam Beschwerde bei der EU-Kommission eingelegt. Fernando Clavijo und Immanuel Bradales werfen der spanischen Regierung fehlende Abstimmung beim Europäischen Migrations- und Asylpakt vor. Der neue Rahmen ist seit dem 12. Juni in Kraft. Beide Regionen verlangen Mitsprache bei Vorbereitung, Umsetzung und Kontrolle der staatlichen Pläne. Für die Kanaren ist das besonders relevant, weil der Archipel zentrale Ankunftsregion der Atlantikroute ist. Die Botschaft an Madrid ist deutlich: Migration darf nicht ohne die betroffenen Regionen organisiert werden.
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1: Wetter. Heute Vormittag noch zum Teil bewölkt auf Lanzarote und Fuerteventura, gegen Nachmittag viel Sonne, kaum Wolken, bei Tageshöchstwerten von bis zu 28 Grad und nur schwachem Wind aus wechselnden Richtungen. In Böen heute bis zu 20 km/h schnell. Sonnenuntergang gegen 20.56 Uhr, in der Nacht liegen die Tiefstwerte um 20 Grad. Tendenz auch in den kommenden Tagen annähernd wolkenlos und heiß, mit Tageshöchstwerten von bis zu 30 Grad und schwachem Wind aus Norden.
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2: Erstmal danke Fabian, soweit die Wetterprognose und die Lokalnachrichten. Nächste Ausgabe dann bei uns heute um kurz vor 10:30. Begrüße Sie, wünsche Ihnen einen guten Morgen. Hier ist Jack Johnson.

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Na, Brian Adams war das an diesem Dienstag. Und bei uns auch gleich wieder die Nachrichten, die aktuellen Meldungen. Danach geht's weiter mit den Inselnews. Aber jetzt vor den Nachrichten haben wir auch noch Music. Anthony Hamilton haben wir aufgelegt. Und das ist Welsh World.

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1: Ich bin Babette Büchner. Wie kann die Rente auch noch in den kommenden Jahrzehnten vernünftig finanziert werden? Nun liegen die Empfehlungen der Rentenkommission vor. Bundeskanzler Friedrich Merz sagte bei der Entgegennahme des Pakets:
2: Sie haben sich mit großem Sachverstand einem der vermutlich schwierigsten Reformprojekte unserer Zeit gewidmet. Ihre Empfehlungen sind von allergrößter Bedeutung für uns, für unseren Sozialstaat, für uns als Wirtschaftsstandort, aber vor allem für uns als Gesellschaft insgesamt.
1: Gegenwind kommt schon aus diversen Richtungen. Kritik kommt zum Beispiel von Gewerkschaften an der Idee, das Rentenalter in den nächsten Jahrzehnten schrittweise anzuheben. Kein Bock, Konzentrationsprobleme oder Aggressivität von Schülern machen Lehrkräften immer stärker zu schaffen. Das zeigt das deutsche Schulbarometer der Robert-Bosch-Stiftung. Fast die Hälfte der Befragten gab darin an, dass das Verhalten ihrer Schüler für sie die größte berufliche Belastung ist. Vor 2 Jahren hatte das nur gut jede dritte befragte Lehrkraft so empfunden. Das Bundesverfassungsgericht verhandelt heute über die Finanzierung des öffentlich-rechtlichen Rundfunks. ARD und ZDF hatten 2024 in Karlsruhe Verfassungsbeschwerden eingereicht.
3: Die Kommission zur Ermittlung des Finanzbedarfs der Rundfunkanstalten hatte vorgeschlagen, den Rundfunkbeitrag ab Januar 2025 um 58 Cent im Monat zu erhöhen. Die Länder folgten dieser Empfehlung aber nicht und beließen den Beitrag wie bisher bei 18,36 Euro. Die Sender sollten zunächst Reformen umsetzen und Einsparmöglichkeiten ausschöpfen, argumentierten mehrere Länder. ARD und ZDF sehen aber ihre im Grundgesetz verankerte Rundfunkfreiheit verletzt. In Karlsruhe wollen sie unter anderem klären lassen, wie eng die Länder an die Empfehlungen der Kommission gebunden sind. Aus Karlsruhe, Jacqueline Melcher.
1: Und zum Sport. Bei der Fußball-WM hat sich Frankreich mit 3:0 gegen den Irak durchgesetzt. Wegen eines Unwetters musste das Spiel dabei 2 Stunden lang unterbrochen werden. Außerdem spielte Argentinien 2:0 gegen Österreich. Beide Tore machte Messi, der damit insgesamt 18 WM-Tore geschossen hat. 2 mehr als der bisherige Rekordhalter Miroslav Klose. Norwegen schlug Senegal mit 3:2 und Algerien besiegte Jordanien 2:1.
4: Wetter. Heute Vormittag noch zum Teil bewölkt auf Lanzarote und Fuerteventura, gegen Nachmittag viel Sonne, kaum Wolken, bei Tageshöchstwerten von bis zu 28 Grad und nur schwachem Wind aus wechselnden Richtungen. In Böen heute bis zu 20 km/h schnell. Sonnenuntergang gegen 20.56 Uhr, in der Nacht liegen die Tiefstwerte um 20 Grad. Tendenz auch in den kommenden Tagen annähernd wolkenlos und heiß, mit Tageshöchstwerten von bis zu 30 Grad und schwachem Wind aus Norden.
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5: Na, ich begrüße Sie an diesem Dienstag, heute ja der 23. Juni. Und das ist heute ein ganz besonderer Tag, denn ja, Sie haben sicherlich auch schon gesehen, denn fast überall stehen ja diese großen Holzhaufen, diese Scheiterhaufen schon seit einigen Tagen. Und heute Nacht werden diese entzündet. Das sind die großen Johannisfeuer. Da wird es überall brennen, also bitte nicht wundern. Dazu gibt es auch noch viel Tradition und viele Fiestas. Dazu aber im Laufe der Sendung noch mehr Infos und ja, vielleicht auch noch unbedingt vormerken, denn morgen Feiertag. Ah, in den Touristenorten bleibt schon noch alles soweit geöffnet, aber vor allem in den Hauptstädten alles zu und auch die Banken und die Behörden, die bleiben da morgen geschlossen. Auch dazu aber im Laufe der Sendung noch mehr Infos. Jetzt gibt's erstmal Musik. Einen guten Morgen wünsche ich Ihnen. Hier ist Jeff Gallup.

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Na, Gary Moore war das an diesem Dienstag und bei uns geht's gleich um Kindersitze, denn da gibt's ja unendliche Auswahl und auch viele Prüfsiegel. Welche sind da eigentlich wichtig? Wo muss man den Kindersitz am besten anbringen? Zu all dem weiß gleich mehr Dirk Gulde. Er ist Redakteur bei der Zeitschrift Auto Straßenverkehr, hat sich informiert und wir fragen gleich nach. Ich begrüße ihn dann am Telefon zum Interview. Vorher noch Musik mit den Rolling Stones, Ashley Simpson haben wir aufgelegt und das hier ist Lee Wine.

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Na, die Rolling Stones waren das an diesem Dienstagmorgen. Und bei uns geht's ja jetzt um Kindersitze fürs Auto. Denn da gibt es ja zig unterschiedliche Typen, alternative Befestigungsarten und mehrere Prüfsiegel. Also wer Kinder legal und verantwortlich

0: abgesichert werden. Was sagt denn da der Gesetzgeber?
1: Ja, der Gesetzgeber sagt da ganz präzise, dass Kinder bis 12 Jahre oder 1,50 Meter Größe gesichert sein müssen. Das heißt also, wenn ein 11-Jähriger über 1,50 Meter groß ist, dann ist er vom Gesetzgeber her nicht mehr verpflichtet, einen Kindersitz zu benutzen. Dann muss er sich im Auto halt mit dem normalen Sicherheitsgurt anschnallen, wie ein Erwachsener auch.
0: Und nach welchen Kriterien sollten denn Eltern den Kindersitz kaufen? Klar, erstmal natürlich nach Alter und Größe, aber wie findet man denn den passenden Sitz? Gibt es da Normen und welche Siegel sind denn da überhaupt wichtig?
1: Ja, da gibt es drei Siegel, die sozusagen legale Sitze kennzeichnen. Allerdings muss man sich da im Prinzip gar keine großen Gedanken machen. Wer im Fachhandel einen Sitz kauft, der findet nur noch Sitze der neuen ECE-Norm 129, die auch iSize heißt, also kleines i-size. Das dürfte auf allen neuen Sitzen drauf sein und damit ist man auf der sicheren Seite. Es gibt noch zwei ältere Normen, die ebenfalls Sitze kennzeichnen, die noch verwendet werden dürfen. Das ist die ECE-Norm 44 und da die Ausführung 4 und 3, also 44.4 und 44.3. Wenn ich so einen Sitz habe mit der Norm, dann darf ich den auch verwenden.
0: Ja, nun wachsen die Kleinen ja ratzfatz aus den Sitzen raus. Da stellt sich natürlich für viele die Frage, ob es nicht auch ein gebrauchter Kindersitz sein könnte. Was sagt denn da die Erfahrung? Spricht da etwas dagegen oder mehr dafür?
1: Also gebrauchte Sitze sind auf jeden Fall auch legal. Es gibt keine Pflicht, immer einen neuen Sitz kaufen zu müssen. Allerdings muss der Sitz natürlich auch den genannten Normen entsprechen. Er sollte also nicht zu alt sein. Und ganz, ganz wichtig ist, dass ich mich, wenn ich einen gebrauchten Sitz kaufe, auf die Angaben der Verkäufer auch verlassen kann. Weil so ein Kindersitz darf auf keinen Fall schon mal in einen Unfall verwickelt worden sein, weil da können kleinere Risse oder Schäden am Sitz aufgetreten sein, die ich vielleicht von außen gar nicht so sehe. Und zu alt sollte der Sitz auch nicht sein, weil solche Materialien auch mal spröde werden. Aber wenn ich so im Freundes- oder Verwandtenkreis den Angaben der Verkäufer trauen kann, dann kann ich ohne weiteres auch einen gebrauchten Sitz verwenden.
0: Ja, und wo und wie befestige ich Kindersitze denn idealerweise? Gibt es da überhaupt den besten Platz?
1: Also als der optimale Platz wird immer der mittlere Sitz hinten auf der Rückbank genannt, weil ich da sehr weit weg bin von den seitlichen Airbags und auch das Auto bei einem Seitenaufprall noch eine gewisse Knautschzone hat. Allerdings sind die meisten Rückbänke gar nicht so breit, dass ich drei Befestigungspunkte für Kindersitze habe. Es gibt ja dieses Isofix-System, das seit einigen Jahren auch bei Neuwagen vorgeschrieben ist. Und dieses Isofix-System ist meistens nur an den beiden äußeren Plätzen der Rückbank vorhanden. Deswegen ist hier die Empfehlung, den rechten hinteren Sitz zu nehmen, also der Sitz auf der Beifahrerseite, wo ich ein Kind, wenn ich mit dem Auto am Straßenrand anhalte, quasi vom Gehweg aus ein- und ausladen lassen kann und nicht auf der Fahrbahnseite.
0: Das sind schon mal wichtige Tipps, aber jede Menge mehr zum Nachlesen gibt's natürlich Ihren ganzen Bericht in der Zeitschrift Automotorsport. Na gut, an dieser Stelle unsere Zeit leider schon wieder rum. Ich bedanke mich fürs Gespräch. Tschüss.
1: Tschüss.

Na, echter Klassiker. Leo Sayer war das an diesem Dienstag und bei uns gleich wieder die Nachrichten aus Deutschland und der Welt. Danach geht's weiter mit den Inselnews, aber jetzt vor den aktuellen Meldungen haben wir auch noch Music. Carlos Santana haben wir aufgelegt und das hier ist Keith Urban.

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1: Ich bin Babit Büchner. Die Rentenkommission hat der Bundesregierung 33 Vorschläge für eine große Rentenreform übergeben. Bundeskanzler Friedrich Merz stellt sich zu 100% hinter die Empfehlungen und hat die vollständige Umsetzung angekündigt.
2: Deswegen brauchen wir einen langen Atem und zugleich die Unterstützung der ganzen Gesellschaft. Alle Elemente dieses Reformpakets müssen jetzt zügig umgesetzt werden. Wir können es uns nicht erlauben, einzelne Maßnahmen herauszunehmen oder abzulehnen.
1: Auch Bundesarbeitsministerin Bärbel Baas sagte mit Blick auf die Vorschläge, es gebe jetzt kein Rosinenpicken. In dem Paket greife alles ineinander, sodass man nicht das eine oder andere weglassen könne. Die Ukraine hat Medienberichten zufolge erneut russische Ölanlagen auf der von Moskau annektierten Halbinsel Krim und auf dem gegenüberliegenden Festland angegriffen. Offiziell gibt es bislang keine Bestätigung. Das russische Verteidigungsministerium meldete lediglich den Abschuss von insgesamt 143 ukrainischen Drohnen, ohne Angaben zu den Folgen zu machen. Die Schäden durch Diebstahl im deutschen Einzelhandel haben im vergangenen Jahr einen Höchststand erreicht. Einer Studie des Handelsforschungsinstituts EHI zufolge wurden Waren im Wert von mehr als 4,3 Milliarden Euro gestohlen. Ein Plus von gut 3% gegenüber 2024.
3: Nicht nur die Kunden greifen zu, auch Mitarbeiter und Lieferanten. Doch den weitaus größten Schaden verursacht der Diebstahl durch Kunden. Das Paar Socken mal eben in die Tasche fallen lassen, die Packung Käse unauffällig im Rucksack verschwinden lassen. Das an sich sind zwar kleine Fälle, doch sie summierten sich zusammen mit größeren Diebstählen im vergangenen Jahr auf einen Schaden von gut 3 Milliarden Euro. Die Diebstähle der Mitarbeiter belaufen sich auf 910 Millionen Euro. Lea Matschulat, Nachrichtenredaktion.
1: Eine Woche Strand oder Berge, für viele Menschen bleibt das unbezahlbar. Wie 2024 lebte auch 2025 gut jede fünfte Person hierzulande in einem Haushalt, der sich nach eigener Einschätzung keine einwöchige Urlaubsreise leisten konnte. Insgesamt waren das laut Statistischem Bundesamt 17,3 Millionen Menschen. Besonders häufig fehlt demnach Alleinerziehenden das Geld.
4: Wetter. Heute Vormittag noch zum Teil bewölkt auf Lanzarote und Fuerteventura, gegen Nachmittag viel Sonne, kaum Wolken, bei Tageshöchstwerten von bis zu 28 Grad und nur schwachem Wind aus wechselnden Richtungen, in Böen heute bis zu 20 km/h schnell. Sonnenuntergang gegen 20.56 Uhr, in der Nacht liegen die Tiefstwerte um 20 Grad. Tendenz auch in den kommenden Tagen annähernd wolkenlos und heiß, mit Tageshöchstwerten von bis zu 30 Grad und schwachem Wind aus Norden.
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5: Na, Dienstag heute ja der 23. Juni und wir haben ja vorhin schon mal drauf hingewiesen, möchten wir nochmal tun, denn morgen Feiertag auf unseren Inseln. In den Touristenorten bleibt schon noch alles soweit geöffnet, aber in den Hauptstädten bleibt alles zu, genauso wie die Banken und die Behörden, morgen der Dia de San Juan. Und das heißt, auch heute Nacht werden allerorts diese großen Johannesfeuer entzündet. Ja, das geht einher mit viel Tradition, größte und schönste Fest vielleicht das auf Lanzarote im Norden in Aria, aber dazu im Laufe der Sendung auch noch mehr Infos. Jetzt gibt's erstmal Musik. Einen guten Vormittag wünsche ich Ihnen. Wir sind Tracy Chapman und BB King.

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Mal Al Jean mit seinem Golden Girl war das an diesem Dienstag und bei uns auch gleich wieder die lokalen Nachrichten. Auch Kollege Fabian hier mit dem neuesten rund um unsere Inseln und der Wetterprognose, die hat er auch noch mit, aber jetzt vor den aktuellen Meldungen haben wir auch noch ein Stück Musik. Hier ist Alicia Keys.

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1: Mit Fabian von Davans. Die kanarische Gesundheitsbehörde hat gestern den neuen Hitzeschutzplan für diesen Sommer vorgestellt. Die Warnschwelle sinken je nach Gebiet auf Werte zwischen 27,3 und 35 Grad. Der niedrigste Wert gilt im Norden von Gran Canaria, der höchste auf den Gipfeln von La Palma. Die Behörden empfehlen mehr Flüssigkeit, weniger Sport im Freien und besondere Vorsicht bei älteren Menschen. 2025 sind statistisch 130 Todesfälle mit Hitze in Verbindung gebracht worden. Die Gesundheitsbehörde stellt aber klar, nur ein kleiner Teil ist direkt auf Hitzschlag zurückzuführen. Auf Lanzarote haben das Kabildo und die Handelskammer gestern das Vorprojekt für ein neues Meeresforschungszentrum in Porto Naos vorgestellt. Geplant sind Forschung, Ausbildung, Fischereikultur und ein Hospital mit marinem OP-Bereich für Wale und Delfine. Das Projekt nutzt ein lange vernachlässigtes Gebäude im Hafengebiet von Arrecife. Vorgesehen sind auch ein Fischereimuseum, eine Bibliothek und ein öffentlicher Aussichtspunkt. Für Porto Naos ist das mehr als Sanierung. Arrecife will den Hafenbereich zu einem Standort für blaue Wirtschaft, Wissenschaft und maritime Ausbildung entwickeln. Die Hafenbehörde hat gestern die Ankunft der Noble Globetrotter 1 als wichtiges Signal für Arrecife bewertet. Die Offshore-Plattform bleibt rund 60 Tage am Muelle de los Mármoles. Dort laufen Wartung, kleinere Reparaturen, Versorgung, Treibstofflieferung und Crewwechsel. Nach Angaben der Hafenbehörde ist es die erste längere Liegezeit einer Einheit dieser Art auf Lanzarote. Die Plattform ist 190 Meter lang und fährt unter liberianischer Flagge. Für den Hafen ist der Aufenthalt wirtschaftlich relevant, weil davon Logistik, Versorgung, Wartung und maritime Dienstleistungen profitieren.
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1: Wetter. Heute Vormittag noch zum Teil bewölkt auf Lanzarote und Fuerteventura. Gegen Nachmittag viel Sonne, kaum Wolken bei Tageshöchstwerten von bis zu 28 Grad und nur schwachem Wind aus wechselnden Richtungen. In Böen heute bis zu 20 km/h schnell. Sonnenuntergang gegen 20.56 Uhr. In der Nacht liegen die Tiefstwerte um 20 Grad. Tendenz auch in den kommenden Tagen annähernd wolkenlos und heiß mit Tageshöchstwerten von bis zu 30 Grad und schwachem Wind aus Norden.
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2: Erstmal danke, Fabian. Soweit die Wetterprognose und die Lokalnachrichten. Und bei uns geht's gleich nochmal um die Noche de San Juan. Ja, die findet heute Nacht statt. Da wird überall gefeiert. Die Johannesfeuer werden entzündet. Live-Music wird geboten. Konzerte und ja, überall wirklich große Fiestas. Sicherlich auch in ihrer Nähe. Und wir haben da gleich auch noch mehr Tipps für Sie, mehr Infos. Und zwar bei uns gleich im Veranstaltungskalender.

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0: Gruppe Ventura.
1: Ja, die Noche de San Juan steht an. Das ist mit ganz viel Tradition verbunden und Sie haben es sicherlich auch schon gesehen. Überall stehen ja diese großen Holzhaufen, diese Scheiterhaufen und die werden heute Nacht entzündet. Dürfen Sie sich nicht wundern, da wird es überall brennen und das geht einher mit der Tradition. Unter anderem, dass man seine Wünsche auf Zettel schreibt und diese dann in das Feuer schmeißt. Die sollen sich dann erfüllen, dass man vielleicht heute Nacht noch ein Bad im Atlantik nimmt, aber da sollte man rückwärts ins Meer laufen, denn das soll Glück bringen fürs ganze Jahr. Genauso wie viele auch bei kleineren Feuern versuchen drüber zu springen, auch das bringt Glück fürs ganze kommende Jahr. Und da gibt's noch ganz große Fiestas, da können Sie überall mitfeiern, vor allem in den Hauptstädten, auf Fuerteventura, in Puerto del Rosario, natürlich auch in Coralejo und in El Cotillo und hier auf Lanzarote auch in allen Dörfern und allen Gemeinden, aber die traditionellste Fiesta vielleicht die im Norden, in Aria. Dort werden auch die Feuerteufel heute Nacht wieder überall erscheinen und da wird ein ganz großes Spektakel stattfinden. Einfach mal erkundigen, umschauen. Überall wird es da heute Nacht brennen. Die Johannisfeuer werden angezündet. Heute wird gefeiert und morgen dann Feiertag. Da kann ausgeschlafen werden. Also unbedingt mitfeiern heute die Noche de San Juan.

Carla Williams war das an diesem Dienstag und bei uns gleich wieder die Nachrichten aus Deutschland und der Welt. Das heißt, ich verabschiede mich jetzt von Ihnen, allerdings auch nur kurz, denn wenn Sie mögen, hören wir uns schon ab 16 Uhr zur Nachmittagsausgabe der Insel News wieder und ja, ab 13 Uhr hier an dieser Stelle mein Kollege Stefan Kaiser. Jetzt vor den Nachrichten haben wir aber auch noch Music. Wir sind All Sands. Tschüss, bis später.

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1: Ich bin Babette Büchner. Die Rentenkommission hat der Bundesregierung ihre Vorschläge für eine große Rentenreform übergeben. Bundeskanzler Friedrich Merz will nun alle Elemente zügig umsetzen.
2: Die 33 Maßnahmen greifen ineinander und balancieren sich aus, betonte Merz bei der Pressekonferenz in Berlin. Wichtigste Säule bleibt demnach die gesetzliche Rente, die auch nicht gekürzt werde, versprach der Kanzler. Hinzu kommen soll eine Kapitalrente, die von Arbeitnehmern und Arbeitgebern je zur Hälfte getragen wird. Die Renten sollen schwächer steigen als das Lohnniveau und das Renteneintrittsalter angehoben und an die Lebenserwartung gekoppelt werden. Außerdem sollen künftig auch Selbstständige und Politiker einzahlen, nicht aber Beamte. Tanja Wagner, Nachrichtenredaktion.
1: Die Bundesanwaltschaft ermittelt gegen mutmaßliche Mitglieder der Terrororganisation Islamischer Staat. In Baden-Württemberg, Brandenburg und Hessen haben Beamte die Wohnungen von 5 Beschuldigten durchsucht. Gegen sie wird wegen Mitgliedschaft in einer ausländischen terroristischen Vereinigung ermittelt. Sie sollen demnach zur Vernetzung und Geldbeschaffung für den IS nach Deutschland gekommen sein. Nirgendwo in Deutschland wird so viel Geld mit E-Bikes gemacht wie in Deutschland, doch nach Jahren des Booms ist der Markt allmählich gesättigt, zeigt eine Studie der Beratungsgesellschaft EY Parthenon. Kunden profitieren in Form sinkender Preise. E-Bikes kosteten demnach im vergangenen Jahr 4% weniger als im Jahr zuvor. Die Preise herkömmlicher Fahrräder blieben dagegen stabil. Und zum Fußball. Bundestrainer Julian Nagelsmann muss vor dem nächsten WM-Spiel am Donnerstag entscheiden, wie er den Ausfall von Nico Schlotterbeck ausgleicht. Nach dem freien Tag gestern startet das DFB-Team heute mit der Vorbereitung auf das Duell mit Ecuador.
3: Den ganz großen Druck hat die deutsche Mannschaft ja nicht mehr gegen Ecuador, denn der Gruppensieg ist ja schon perfekt. Aber ein Spannungsabfall soll natürlich unbedingt verhindert werden, damit die Mannschaft im Flow bleibt für das erste K.O.-Spiel am Montag kommender Woche. Während der Einsatz von Antonio Rüdiger in der Innenverteidigung relativ klar scheint, bleibt die Frage, wie viel der Bundestrainer im sportlich bedeutungslosen dritten Gruppenspiel noch wechselt. Zum Beispiel, ob Superjoker Dennis Undaf mal von Beginn an ran darf. Thomas Thonfeld, Nachrichtenredaktion.
1: Anpfiff ist am Donnerstag wieder um 22 Uhr unserer Zeit.
4: Wetter. Heute Vormittag noch zum Teil bewölkt auf Lanzarote und Fuerteventura. Gegen Nachmittag viel Sonne, kaum Wolken bei Tageshöchstwerten von bis zu 28 Grad und nur schwachem Wind aus wechselnden Richtungen. In Böen heute bis zu 20 km/h schnell. Sonnenuntergang gegen 20.56 Uhr. In der Nacht liegen die Tiefstwerte um 20 Grad. Tendenz auch in den kommenden Tagen annähernd wolkenlos und heiß mit Tageshöchstwerten von bis zu 30 Grad und schwachem Wind aus Norden.

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1: Ich bin Babis Büchner. Die Empfehlungen der Rentenkommission sollen zügig 1:1 umgesetzt werden. Das haben Bundeskanzler Friedrich Merz und Arbeitsministerin Bärbel Baas nach der Übergabe angekündigt. Merz betonte jedoch:
2: Es muss sich keine Bürgerin, kein Bürger Sorgen machen. Der soziale Ausgleich bleibt bestehen, das aktuelle Rentenniveau bleibt erhalten. Einen fundamentalen Systembruch wird es nicht geben.
1: Kern ist eine neue Kapitalrente, für die die Rentenbeiträge steigen würden. Am Ende verspricht das Konzept für junge Leute höhere Altersbezüge als das, was Rentner heute haben. Die Bundesanwaltschaft ermittelt gegen mutmaßliche Mitglieder der Terrororganisation Islamischer Staat und durchsucht seit dem Morgen deshalb Wohnungen in Baden-Württemberg, Brandenburg und Hessen. Ermittelt wird gegen 5 Verdächtige.
3: Konkret geht es um den Vorwurf Mitgliedschaft in einer ausländischen Terrorvereinigung. Und nicht nur das. Die Ermittler vermuten, dass die 5 hier nach Deutschland eingereist sind, um andere IS-Anhänger zu kontaktieren, um Netzwerke aufzubauen und um Geld zu beschaffen. Durchsuchungen gab es etwa auch bei rund 1 Dutzend Personen, die im Moment aber noch nicht verdächtig sind. Und Stand jetzt wurde auch noch niemand festgenommen. Doch die Ermittlungen laufen. Claudia Wächter, Nachrichtenredaktion.
1: Der iranische Botschafter bei den Vereinten Nationen hat US-Vizepräsident J.D. Vance widersprochen. Es gibt noch kein grünes Licht für die Inspektoren der Internationalen Atomenergiebehörde. Vance hatte gesagt, der Iran werde sie ins Land lassen, einen Zeitplan gebe es jedoch bisher nicht. Das sei aber Gegenstand der Gespräche einer Arbeitsgruppe, die erst noch zusammentreten müsse, sagte nun der Botschafter. Eine Woche Strand oder Berge, für viele Menschen bleibt das unbezahlbar. Wie 2024 lebte auch 2025 gut jede 5. Person hierzulande in einem Haushalt, der sich nach eigener Einschätzung keine einwöchige Urlaubsreise leisten konnte. Insgesamt waren das laut Statistischem Bundesamt 17,3 Millionen Menschen. Besonders häufig fehlt demnach Alleinerziehenden das Geld.
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5: Heute Vormittag noch zum Teil bewölkt auf Lanzarote und Fuerteventura, gegen Nachmittag viel Sonne, kaum Wolken, bei Tageshöchstwerten von bis zu 28 Grad und nur schwachem Wind aus wechselnden Richtungen. In Böen heute bis zu 20 km/h schnell. Sonnenuntergang gegen 20.56 Uhr, in der Nacht liegen die Tiefstwerte um 20 Grad. Tendenz auch in den kommenden Tagen annähernd wolkenlos und heiß, mit Tageshöchstwerten von bis zu 30 Grad und schwachem Wind aus Norden.
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1: Mit Fabian von Davans. Auf Lanzarote öffnet die Campingzone Papagayo am 3. Juli wieder für die Sommersaison. Das Cabildo plant den Betrieb bis Anfang Oktober und verlängert damit den Zeitraum gegenüber früheren Jahren. Insgesamt stehen 266 Parzellen für Zelte, Wohnwagen und ähnliche Fahrzeuge bereit. Die Reservierung läuft vorrangig über die bekannte Internetseite. Die Preise bleiben stabil. Residenten zahlen 6 Euro pro Tag für Zelte und 9 Euro für Wohnmobile. Wichtig bleibt der Schutz des Naturraums. Wer bucht, akzeptiert deshalb verbindliche Regeln für Aufenthaltssauberkeit und Zusammenleben. Auf Lanzarote hat die 10. Kampagne zur Vorbeugung von Badeunfällen begonnen. Der Auftakt hat mit Schulkindern in Nazareth stattgefunden. Bis Ende August macht die Initiative in allen 7 Gemeinden und auf La Graciosa Station. Die Kurse erklären Baderegeln, Erste Hilfe und Reanimation. Der Hintergrund ist ernst. Auf den Kanaren sind 2025 insgesamt 75 Menschen durchs Ertrinken gestorben, nach 63 im Vorjahr. Zwischen Januar und Mai 2026 sind bereits 24 Todesfälle gezählt worden. Die Kampagne setzt deshalb auf einfache, aber lebenswichtige Prävention. Auf Lanzarote hat sich gestern Juntos por Lanzarote als neue insularistische Partei vorgestellt. Marea Viva, Primero Teguise und Unidos por Yaiza haben in San Bartolomé die Gründungsakte unterzeichnet. Die neue Formation will Lanzarote und La Graciosa stärker in den Institutionen vertreten. Genannt werden Wasser, öffentlicher Verkehr, Gesundheitsversorgung, ältere Menschen und Straßeninfrastruktur. Nach dem Sommer soll ein Gründungskongress folgen. Politisch ist das ein klares Signal gegen die Dominanz der großen Parteien. Die neue Partei will mehr Inselgewicht in regionalen Entscheidungen erreichen.
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1: Aktuell bewegen sich die Temperaturen zwischen 26 und 29 Grad. Im weiteren Tagesverlauf erwarten wir viel Sonne, kaum Wolken. Der Wind weht heute nur noch schwach aus wechselnden Richtungen in Böen bis zu 20 km/h schnell. Sonnenuntergang um kurz vor 9. In der Nacht liegen die Tiefstwerte um 20 Grad. Tendenz auch in den kommenden Tagen sonnig und heiß. Den Durchzug von Wolkenfeldern erwarten wir nur selten bei Tageshöchstwerten von bis zu 30 Grad und schwachem Wind aus nördlichen Richtungen.
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1: Ich bin Jan-Henner Reitzer. Die Rentenkommission hat ihre Reformvorschläge an die Bundesregierung übergeben und Bundeskanzler Friedrich Merz hat gleich bei der Übergabe erklärt, alle Empfehlungen komplett umsetzen zu wollen.
2: Die 33 Maßnahmen greifen ineinander und balancieren sich aus, betonte Merz bei der Pressekonferenz in Berlin. Auch Arbeitsministerin Baas sagte, dass es keine Rosinenpickerei geben dürfe. Einzelne Maßnahmen herauszunehmen, könne man sich nicht erlauben. Wichtigste Säule bleibt demnach die gesetzliche Rente, die auch nicht gekürzt werde, versprach der Kanzler. Hinzu kommen soll eine Kapitalrente, die von Arbeitnehmern und Arbeitgebern je zur Hälfte getragen wird. Die Renten sollen schwächer steigen als das Lohnniveau und das Renteneintrittsalter angehoben und an die Lebenserwartung gekoppelt werden. Tanja Wagner, Nachrichtenredaktion.
1: Wegen Terrorverdacht sind heute in Baden-Württemberg, Brandenburg und Hessen die Wohnungen von 5 Verdächtigen durchsucht worden. Vorgeworfen wird ihnen Mitgliedschaft in der Terrororganisation Islamischer Staat. Sie sollen Geld beschafft haben, für den IS nach Deutschland gekommen sein und die Vernetzung der Organisation vorangetrieben haben. Im ersten Halbjahr des Jahres werden in Deutschland voraussichtlich 12.900 Unternehmen Insolvenz anmelden. Das geht aus einer Prognose von Kreditreform hervor. Das wäre ein Anstieg von knapp 8% im Vergleich zum Vorjahr und der höchste Stand seit 2013. Und zum Fußball-Bundestrainer Julian Nagelsmann muss vor dem abschließenden WM-Gruppenspiel übermorgen von Deutschland gegen Ecuador entscheiden, wer den Ausfall von Nico Schlotterbeck ausgleicht. Alles deutet darauf hin, dass Antonio Rüdiger den Platz in der Innenverteidigung übernimmt.
3: Den ganz großen Druck hat die deutsche Mannschaft ja nicht mehr gegen Ecuador, denn der Gruppensieg ist ja schon perfekt. Aber ein Spannungsabfall soll natürlich unbedingt verhindert werden, damit die Mannschaft im Flow bleibt für das erste K.O.-Spiel am Montag kommender Woche. Während der Einsatz von Antonio Rüdiger in der Innenverteidigung relativ klar scheint, bleibt die Frage, wie viel der Bundestrainer im sportlich bedeutungslosen dritten Gruppenspiel noch wechselt. Zum Beispiel, ob Superjoker Dennis Undaf mal von Beginn an ran darf. Thomas Thonfeld, Sportredaktion.
1: Der WM-Spieltag heute Abend beginnt um 19 Uhr mit der Begegnung Portugal gegen Usbekistan.
4: Wetter. Aktuell bewegen sich die Temperaturen zwischen 26 und 29 Grad. Im weiteren Tagesverlauf erwarten wir viel Sonne, kaum Wolken. Der Wind weht heute nur noch schwach aus wechselnden Richtungen in Böen bis zu 20 km/h schnell. Sonnenuntergang um kurz vor 9. In der Nacht liegen die Tiefstwerte um 20 Grad. Tendenz auch in den kommenden Tagen sonnig und heiß. Den Durchzug von Wolkenfeldern erwarten wir nur selten bei Tageshöchstwerten von bis zu 30 Grad und schwachem Wind aus nördlichen Richtungen.
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5: Und der wünscht Ihnen einen angenehmen Dienstag. Heute der 23. Juni, es ist kurz vor 1 im Nachmittag. Jetzt mit einer richtig schönen Nummer zum Entspannen. Dafür ist es ja gemacht worden, die Siesta. Die haben wir ja jetzt, ne? Hier ist Corinne Bailey-Ray und Put Your Records on Atlantis FM.

0: wunderbare Stimme von Vanessa Williams und Love ist Atlantis FM gleich noch mit herrlicher Musik von Diana Krall. Da haben wir Jazz aus Kanada für Sie. Wir haben Steely Dan und ein paar Infos jetzt. 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

Das ist Al Jarreau und Last Night. Der Nachmittag hier mit Stefan Kaiser. Ja, Lanzarote brennt ja in diesen Tagen. Nicht nur wegen der Vulkane, sondern vor allem für die Kultur. Die Insel feiert ja den Sommerauftakt mit Live-Musik an jeder Ecke. Das wird Ihnen nicht ergangen sein, ob beim gigantischen Lava-Live-Festival in Arrecife oder aber auch bei magischen Flamenco-Klängen zur Johannisnacht oder beim Schlendern durch die weiß getünchten Gassen der Noche Blanca in Tigise. Hier trifft wirklich kanarische Tradition auf pure Lebensfreude. Also, Lanzarotes Kultursommer ist offiziell eröffnet und die genauen Daten, die haben wir später für Sie, dass Sie auch ja keine tolle Veranstaltung verpassen hier auf Lanzarote. Jetzt Eric Burden und War und Danish Party.

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Scam. Nur die beste Musik hier bei Atlantis FM an diesem Dienstag, an diesem 23. Juni. Gleich auch wieder unser Spanischkurs. Vorher gibt's noch Gary Moore, Separate Ways.

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1: Hola, buenos días. Einen wunderschönen guten Tag. Hallo. Sprachschule Sotis wird mit Ihnen heute ein paar Übungen durchnehmen zu den Präpositionen por und para. Wir fangen auch gleich an, sonst ist die Zeit wieder vorbei. Also, ich lese erst den spanischen Satz vor. Tengo que trabajar mucho. Comprarme el coche. Tengo que trabajar mucho. Ich muss viel arbeiten, um mir das Auto zu kaufen. Da müsste ich jetzt die Präposition einsetzen. Para natürlich. Tengo que trabajar mucho para comprarme el coche. Logisch, um zu, erweiterter Infinitiv, hatten wir gestern, also para. La lista me ha llegado, Internet. Die Liste habe ich übers Internet bekommen. La lista me ha llegado, und jetzt por oder para, Internet. Natürlich, por Internet, das war die letzte Regel, die wir gestern durchgenommen haben. Das Medium, womit etwas gesendet wird oder womit ich etwas über das ich etwas erhalte. Also por Internet. María está enfadada. La pelea con su novio. María ist wütend wegen des Streites mit dem Freund. María está enfadada, natürlich por la pelea con su novio. María está enfadada por la pelea con su novio, wegen des Streites mit dem Freund. Wegen. Vamos a un bar. Tomar un café. Tengo frío. Lass uns in eine Bar gehen, um einen Kaffee zu trinken. Mir ist kalt. Was würden Sie hier einsetzen? Vamos a un bar. Tomar un café. Natürlich um zu. Klar, erweiterter Infinitiv.

0: Me han castigado mi comportamiento. Ich wurde wegen meines Verhaltens bestraft. Me han castigado mi comportamiento. Also, natürlich, por mi comportamiento. Me han castigado por mi comportamiento wegen meines Verhaltens. Der Grund, der angegeben wird, und das war ja immer por. Das nächste, ich hoffe, Sie denken jetzt alle genauso, wie der nächste Satz es ausdrückt, und zwar Präposition mi. Esto es muy fácil. Übersetzung, für mich ist das ganz einfach. Ja, für mich, mi, esto es muy fácil. Das wäre para mí natürlich. Para mí, esto es muy fácil. Denn für, hatten wir gesagt, übersetze ich immer mit para. So, das ist es dann auch schon für heute. Auch hier kann ich nur empfehlen, so viele Übungen wie möglich zu machen. Sie alle, wenn Sie sich für die spanische Sprache interessieren, haben bestimmt auch noch andere Lehrbücher zu Hause. Und in allen Lehrbüchern werden Sie Übungen zu den Präpositionen finden, zu por und para. Deshalb nutzen Sie die Zeit und setzen sich einfach mal hin, damit Sie am Anfang sofort diese beiden oder auch die anderen Präpositionen richtig gut verstehen. Wenn Sie die dann nämlich in der Umgangssprache auf der Straße hören, dann prägt sich das sofort wesentlich besser ein, als wenn man noch unsicher ist. Ansonsten wünsche ich Ihnen wie immer noch einen schönen Tag und nos escuchamos mañana. Wir hören uns morgen wieder. Bis dahin, tschüss.
1: Hola, der Spanischkurs. Nur

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1: Ich bin Jan-Henner Reitzer. Bundeskanzler Friedrich Merz will alle Vorschläge der Rentenkommission für eine Reform umsetzen. Es sind insgesamt 33 und teilweise sind sie umstritten. Die Vorschläge sind heute in Berlin übergeben worden und Merz erklärte, keine der Empfehlungen ändern zu wollen.
2: Ohne Reformen würden unweigerlich das Rentenniveau sinken und die Beiträge steigen. Mit dieser Reform können wir das umkehren.
1: Zum Beispiel soll das Rentenalter in kleinen Schritten über 67 steigen. Außerdem soll eine Kapitalrente eingeführt werden. Das heißt, Arbeitgeber und Arbeitnehmer zahlen Teile vom Einkommen in einen Aktienfonds, um Kapital fürs Alter anzusparen. Altersteilzeit soll erst mit 58 Jahren beginnen können und nicht mehr mit 55. Der Anteil von Studiengängen mit Zugangsbeschränkungen in Deutschland geht weiter zurück. Wer sich zum kommenden Wintersemester an einer Universität einschreiben möchte, muss nur noch bei rund einem Drittel der Angebote einen bestimmten Abischnitt erfüllen oder einen Eignungstest machen, heißt es vom Zentrum für Hochschulentwicklung.
3: Nächtelanges Büffeln für einen Top-Abi-Durchschnitt ist nicht mehr unbedingt nötig. Die allermeisten Studierenden, die können nämlich nun das Fach und auch die Hochschule wählen, sagen die Forschenden. Und selbst in NC-Studienfächern wie Medizin oder Pharmazie, da ist die Chance nun größer, einen Platz zu ergattern, weil das Angebot zunimmt. Aber es gibt regionale Unterschiede. In Berlin zum Beispiel gibt es häufiger Zugangsbeschränkungen als in Rheinland-Pfalz. Claudia Wächter, Nachrichtenredaktion.
1: Die Ukraine und Russland setzen ihre gegenseitigen Angriffe fort. Die Ukraine soll wieder ein Ölterminal auf der von Russland annektierten Insel Krim getroffen haben. Bei russischen Raketenangriffen auf die Ukraine kamen im Südosten des Landes mindestens 3 Menschen ums Leben. Die aktuelle Hitzewelle hat zu einem Temperaturrekord in Frankreich geführt. Mit 21,6 Grad wurde die höchste Durchschnittstemperatur einer Nacht seit Beginn der Aufzeichnungen im Jahr 1947 gemessen. Tagsüber sind in Frankreich schon 43 Grad erreicht worden. In diese Richtung geht es auch noch in Deutschland. Es werden auch noch 40 Grad und mehr erwartet.
4: Wetter. Aktuell bewegen sich die Temperaturen zwischen 26 und 29 Grad. Im weiteren Tagesverlauf erwarten wir viel Sonne, kaum Wolken. Der Wind weht heute nur noch schwach aus wechselnden Richtungen in Böen bis zu 20 km/h schnell. Sonnenuntergang um kurz vor 9. In der Nacht liegen die Tiefstwerte um 20 Grad. Tendenz auch in den kommenden Tagen sonnig und heiß. Den Durchzug von Wolkenfeldern erwarten wir nur selten bei Tageshöchstwerten von bis zu 30 Grad und schwachem Wind aus nördlichen Richtungen.
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5: Es ist kurz vor 2. Viel Spaß und einen schönen Nachmittag hier auf Lanzarote, auf Fuerteventura und auf La Graciosa. Jetzt mit Musik von Leonie und Don't Worry.

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The Fass und Preaching to the Choir. 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Ja, wenn Sie vielleicht noch einen schönen Tipp für einen Halbtagesausflug suchen auf Fuerteventura, wie wäre es denn mit Lajares, einem wirklich sehr charmanten Surfer und handwerklich sehr geprägten Dörfchen, muss man wirklich sagen, da ist das Handwerk zu Hause. Lajares lässt sich über die gut ausgebauten Hauptstraßen FV1 und FV102 aus allen Richtungen Fuerteventuras schnell und unkompliziert mit dem Auto erreichen. Und Sie wissen, wie Sie hinkommen und was Sie da erwartet in Lajares, dem Dorf mit der ganz besonderen kreativen Energie. Das sagen wir Ihnen gleich. Hier ist Gino Vanelli und Wheels of Life.

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1: Mit Fabian von Davans. Auf Lanzarote passt Arrecife in vivo in diesem Jahr Technik, Spielorte und Uhrzeiten an. Die Organisatoren reagieren damit auf Forderungen der Plattform gegen Lärm. Die Haupttermine sind der 18. und der 25. September sowie der 2. und 9. Oktober. Die meisten Konzerte laufen zwischen 18 Uhr und Mitternacht. Spätere Shows werden in Richtung Hafen verlegt, mit den Anlagen vom Stadtgebiet weg. Alle Konzerte sind kostenlos. Im Programm stehen unter anderem Evaristo, Ciambao, Alfredo Pietrafita, Def Condos und junge Bands. Auf Lanzarote feierte Giese am Freitag die 14. Ausgabe der Noche Blanca. Ab 16 Uhr verwandeln sich Straßenplätze und historische Gebäude der Villa in eine große Kulturzone. Das Programm verbindet Musik, Theater, Gastronomie, Kinderangebote, Ausstellungen, Handel und Erlebnisse für Jugendliche. Zu den Höhepunkten gehören Christina Ramos, ein Olga Tañón Tribute, Videomapping und eine Pirateninszenierung im Castillo de Santa Barbara. Die Gemeinde bittet Besucher, weiß gekleidet zu kommen. Für die Giese ist die Nacht zugleich Kulturereignis und wirtschaftlicher Impuls für Gastronomie und Geschäfte. Auf den Kanarischen Inseln beginnt heute Nacht die traditionelle Feier zu San Juan. Viele Menschen treffen sich an Stränden, entzünden Feuer und feiern den Übergang in den Sommer. Die Rituale reichen vom Verbrennen alter Notizen bis zum nächtlichen Bad im Meer. In der Tradition stehen Feuer und Wasser für Reinigung, Glück und Schutz. Einige Bräuche wirken heute folkloristisch, gehören aber fest zur kanarischen Sommeridentität. Für viele Orte ist San Juan deshalb mehr als ein Fest. Es ist ein sichtbares Stück Alltagskultur auf dem Archipel.
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1: Wetter. Aktuell bewegen sich die Temperaturen zwischen 26 und 29 Grad. Im weiteren Tagesverlauf erwarten wir viel Sonne, kaum Wolken. Der Wind weht heute nur noch schwach, aus wechselnden Richtungen in Böen bis zu 20 km/h schnell. Sonnenuntergang um kurz vor 9, in der Nacht liegen die Tiefstwerte um 20 Grad. Tendenz auch in den kommenden Tagen sonnig und heiß. Den Durchzug von Wolkenfeldern erwarten wir nur selten, bei Tageshöchstwerten von bis zu 30 Grad und schwachem Wind aus nördlichen Richtungen.

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Ricky Lee Jones, Sharky's in Love, hier ist Atlantis FM. Wir senden für Lanzarote und Fuerteventura. 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Und haben Sie Lust auf ein Dorf mit einer ganz besonderen kreativen Energie, dann lassen Sie die großen Ferienresorts doch einfach mal so ein bisschen hinter sich und steuern Sie Ihren Mietwagen ins nördliche Inselinnere nach Lajares. Schon von Weitem begrüßt Sie die historische Windmühle von Lajares. Aber Lajares ist heute vor allem als das entspannte Herz der lokalen Surfer-Szene bekannt. Hier reihen sich wirklich gemütliche Cafés an kleine Kunsthandwerksläden, in denen Sie traditionelle Stickereien ergattern können zum Beispiel. Ja, und wer so ein bisschen was erleben möchte, der schnallt die Wanderschuhe fest. Direkt am Dorfrand von Lajares startet der Aufstieg zum Calderon Hondo. Der ist aber ganz unkompliziert, lassen Sie sich gesagt sein, einem der am besten erhaltenen Vulkankrater der Insel Fuerteventura. Belohnt werden Sie nach oben dann mit einem fantastischen Rundblick über den gesamten Norden von Fuerteventura. Ja, und danach geht's dann zurück nach Lajares für einen hausgemachten Kuchen im Schatten der Palmen. So der perfekte Mix aus Natur und Entschleunigung. Einfach mal hinfahren. Lajares hier auf der Insel Fuerteventura. Ganz einfach zu erreichen über die FV1 und FV102.

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1: Ich bin Jan-Henner Reitze. Die vorgelegten Reformvorschläge der Rentenkommission betreffen alle, die arbeiten, Unternehmen, junge Menschen, wie auch alle, die schon Rente bekommen. Bundeskanzler Friedrich Merz und Arbeitsministerin Bärbel Baas haben die Vorschläge heute entgegengenommen und wollen sie komplett umsetzen. Kritik kommt von Arbeitgebern, Gewerkschaften und Sozialverbänden.
2: Altersarmut könnte sich verschärfen, besonders langjährige Arbeitnehmer durch den Wegfall der Frührente benachteiligt werden, lautet die Sorge von Sozialverbänden und Gewerkschaften. Die Arbeitgeberseite stört dagegen, dass sie die neue Kapitalrente zusätzlich mitbezahlen soll. 2040 stehen einer Person im Rentenalter laut Kommission nur noch 2 Beschäftigte gegenüber. Deshalb müssten alle einen Beitrag leisten, heißt es. Die Renten sollen nicht mehr so stark steigen wie die Löhne, Jüngere erst später in Rente gehen können. Auch sollen künftig selbstständige Politiker und Minijobber mit einzahlen. Tanja Wagner, Nachrichtenredaktion.
1: Im Iran sind durch einen Cyberangriff wieder mehrere staatliche Banken lahmgelegt worden. Um unerlaubte Zugriffe zu verhindern, sind Karten aller Kunden gesperrt worden, auch Online-Banking geht nicht mehr. Private Banken sind nicht betroffen. Hackerangriffe gelten im Iran als Form des Protests gegen das islamische Staatssystem. Diebstahl hat im Einzelhandel im vergangenen Jahr einen so großen Schaden angerichtet wie noch nie. Nach Zahlen des Handelsforschungsinstituts EHI wurden Waren im Wert von mehr als 4,3 Milliarden Euro gestohlen. Ein Plus von gut 3% im Vergleich zum Vorjahr.
3: Nicht nur die Kunden greifen zu, auch Mitarbeiter und Lieferanten. Doch den weitaus größten Schaden verursacht der Diebstahl durch Kunden. Das Paar Socken mal eben in die Tasche fallen lassen, die Packung Käse unauffällig im Rucksack verschwinden lassen. Das an sich sind zwar kleine Fälle, doch sie summierten sich zusammen mit größeren Diebstählen im vergangenen Jahr auf einen Schaden von gut 3 Milliarden Euro. Die Diebstähle der Mitarbeiter belaufen sich auf 910 Millionen Euro. Lea Matschulat, Nachrichtenredaktion.
1: In Hessen ist ein Kleinflugzeug abgestürzt. Das Unglück passiert auf einem Segelflugplatz in Polheim. An Bord der Propellermaschine waren 2 Menschen. Weitere Einzelheiten sind noch unklar.
4: Wetter. Aktuell bewegen sich die Temperaturen zwischen 26 und 29 Grad. Im weiteren Tagesverlauf erwarten wir viel Sonne, kaum Wolken. Der Wind weht heute nur noch schwach, aus wechselnden Richtungen in den Böen bis zu 20 km/h schnell. Sonnenuntergang um kurz vor 9, in der Nacht liegen die Tiefstwerte um 20 Grad. Tendenz auch in den kommenden Tagen sonnig und heiß. Den Durchzug von Wolkenfeldern erwarten wir nur selten, bei Tageshöchstwerten von bis zu 30 Grad und schwachem Wind aus nördlichen Richtungen.
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5: Und das Radioteam wünscht Ihnen einen angenehmen Nachmittag. Jetzt um kurz vor 3. Schöne Zeit hier auf den Inseln mit Musik von Mooney Long und Made for Me. Gleich auch noch J.J. Cale, die Eagles und Jimi Hendrix.

0: fantastische Stevie Wonder will ja demnächst wieder was Neues rausbringen. Wir sind alle sehr gespannt. So lange müssen wir noch auf, in Anführungsstrichen, altes Material zurückgreifen. Aber bei einem der größten Musiker der Welt macht man das ja sehr gerne. Rain Your Love Down, Musik von Stevie Wonder hier bei Atlantis FM.
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DJ Who und In My Bones. So, da haben wir noch ein paar schöne Markttipps für Sie. Morgen ist ja Mittwoch. Und wie wäre es zum Beispiel morgen in Playa Blanca mit dem mittwöchlichen Markt, sagt man das so? Der Mittwochsmarkt, immer von 9 bis 14 Uhr. Einfach nur klasse. Unbedingt vorbeischauen, wenn Sie das wirklich noch nicht miterlebt haben, direkt an der Hafenpromenade in Playa Blanca im Yachthafen Marina Rubicon. Oder wenn Sie in und um Arrecife unterwegs sind, am malerischen Meeresarm Chaco de San Ginés in der Hauptstadt Arrecife, auch immer mittwochs von 9 bis 14 Uhr, ein bisschen kleinerer, aber doch sehr gemütlicher Handwerker- und Souvenirmarkt. Und morgen Abend dann wieder in Costa Teguise, der Abendmarkt im Pueblo Marinero von 18 bis 22 Uhr. So, ich bin aus. Das war's von uns am Nachmittag heute am Dienstag, gleich nach 16 Uhr Silke. Viel Spaß mit den Insel-News und wir hören uns dann wieder morgen. Mein Name ist Stefan Kaiser.

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1: Ich bin Jan-Henner Reitzer. Die Bundesregierung will alle 33 Reformempfehlungen der Rentenkommission umsetzen, die heute vorgelegt wurden, trotz Kritik von verschiedenen Seiten. Vorgesehen ist zum Beispiel, dass Arbeitgeber und Arbeitnehmer neben den Rentenbeiträgen auch in eine Kapitalrente einzahlen sollen. Das Rentenalter soll langsam über 67 Jahre hinaus steigen. Wirtschaftsexperten bezweifeln zum Beispiel, dass die Änderungen ausreichen, um das Rentensystem langfristig zu stabilisieren. Im Rahmen von Ermittlungen gegen mutmaßliche Mitglieder der Terrororganisation Islamischer Staat hat die Bundesanwaltschaft Wohnungen in mehreren Bundesländern durchsuchen lassen, in Baden-Württemberg, Brandenburg und Hessen. Ermittelt wird gegen 5 Verdächtige.
2: Konkret geht es um den Vorwurf Mitgliedschaft in einer ausländischen Terrorvereinigung. Und nicht nur das. Die Ermittler vermuten, dass die 5 hier nach Deutschland eingereist sind, um andere IS-Anhänger zu kontaktieren, um Netzwerke aufzubauen und um Geld zu beschaffen. Durchsuchungen gab es etwa auch bei rund 1 Dutzend Personen, die im Moment aber noch nicht verdächtig sind. Und Stand jetzt wurde auch noch niemand festgenommen. Doch die Ermittlungen laufen. Claudia Wächter, Nachrichtenredaktion.
1: Im vergangenen Jahr konnte sich jede 5. Person in Deutschland keinen Urlaub leisten und damit etwa genauso viele wie im Jahr davor. Das geht aus Zahlen des Statistischen Bundesamts hervor. Insgesamt waren 17,3 Millionen Menschen betroffen. Besonders häufig fehlt Alleinerziehenden das Geld für Urlaub. Und zum Fußball. Bundestrainer Julian Nagelsmann muss vor dem abschließenden WM-Gruppenspiel übermorgen gegen Ecuador entscheiden, wie er den Ausfall von Nico Schlotterbeck ausgleicht. Alles deutet darauf hin, dass Antonio Rüdiger den Platz in der Innenverteidigung übernimmt.
3: Den ganz großen Druck hat die deutsche Mannschaft ja nicht mehr gegen Ecuador, denn der Gruppensieg ist ja schon perfekt. Aber ein Spannungsabfall soll natürlich unbedingt verhindert werden, damit die Mannschaft im Flow bleibt für das erste K.O.-Spiel am Montag kommender Woche. Während der Einsatz von Antonio Rüdiger in der Innenverteidigung relativ klar scheint, bleibt die Frage, wie viel der Bundestrainer im sportlich bedeutungslosen dritten Gruppenspiel noch wechselt. Zum Beispiel, ob Superjoker Dennis Undav mal von Beginn an ran darf. Thomas Thonfeld, Sportredaktion.
1: Der WM-Spieltag heute Abend beginnt um 19 Uhr mit der Begegnung Portugal gegen Usbekistan.
4: Wetter. Heute Nacht fällt das Thermometer auf Werte um 20 Grad, Sonnenaufgang morgen früh um 6.56 Uhr. Der Atlantik erreicht seinen höchsten Stand um 9.34 Uhr. Die Wassertemperatur liegt weiterhin zwischen 19 und 20 Grad. Auch morgen erwarten wir sonniges Wetter, heiße Temperaturen von bis zu 30 Grad und nur schwachen Wind aus nördlichen Richtungen.
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5: Na, ich begrüße Sie an diesem Dienstag, heute ja der 23. Juni. Und ja, heute Nacht bitte nicht wundern, wenn Sie da allerorts große Feuer sehen, denn heute ja die Noche de San Juan und die wird allerorts ganz groß gefeiert. Und haben Sie sicherlich auch schon gesehen in den vergangenen Tagen ja schon, dass da überall so große Holzhaufen stehen, aufgeschaltet wurden und die werden eben heute entzündet, heute die großen Johannisfeuer und das wirklich überall Fiesta mit Live-Musik und vielem drumherum, sicherlich auch in ihrer Nähe, ja auch mit vielen Traditionen verbunden. Also heute die Noche de San Juan. Na, und dazu haben wir im Laufe der Sendung auch noch mehr Infos für Sie, aber jetzt gibt's erstmal Musik. Einen guten Nachmittag wünsche ich Ihnen. Hier ist Jeff Gallup.

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Na, Molly Johnson war das an diesem Dienstag. Und bei uns gleich wieder die Nachrichten aus Deutschland und der Welt. Und danach geht's weiter mit den Inselnews. Melden wir uns zurück, unter anderem auch mit dem Veranstaltungskalender. Aber jetzt vor den aktuellen Meldungen haben wir auch noch Music. Phil Carmen haben wir aufgelegt. Und das hier ist Eric Clapton.

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1: Ich bin Jan-Henner Reitzer. Die Bundesregierung will alle Vorschläge der Rentenkommission für eine Reform umsetzen. Es sind insgesamt 33 und teilweise sind sie umstritten. Die Vorschläge wurden heute in Berlin übergeben und Bundeskanzler Friedrich Merz hält alle für wichtig und richtig.
2: Ohne Reformen würden unweigerlich das Rentenniveau sinken und die Beiträge steigen. Mit dieser Reform können wir das umkehren.
1: Zum Beispiel soll das Rentenalter in kleinen Schritten über 67 Jahre hinaus steigen. Außerdem soll eine Kapitalrente eingeführt werden. Das heißt, Arbeitnehmer und Arbeitgeber zahlen auch in einen Aktienfonds ein, um Kapital fürs Alter anzusparen und das neben den normalen Rentenbeiträgen. Aus der Wirtschaft, der Opposition und von Gewerkschaften kommt Kritik an den Vorschlägen. Einschnitte werden einerseits als zu groß kritisiert, es gibt aber auch umgekehrt Zweifel, ob sie langfristig überhaupt ausreichen. Vertreter der islamistischen Taliban sind erstmals seit ihrer Machtübernahme in Afghanistan von der EU-Kommission zu Gesprächen in Brüssel empfangen worden. Es ging um das Thema Abschiebungen.
3: Die EU-Staaten wollen mehr afghanische Kriminelle, die ein Sicherheitsrisiko sind, in deren Heimat abschieben. Schon im Januar hatten 20 Staaten die EU-Kommission um Hilfe bei den Abschiebungen gebeten. Das Ganze ist aber heikel. Erstens, weil die EU die Taliban nicht als legitime Regierung anerkennt. Daher ist auch die Rede von technischer Ebene. Zweitens, aber auch, weil den Taliban schwere Menschenrechtsverletzungen angelastet werden. Deutschland hofft dennoch in der Zukunft auf 3 Abschiebeflüge pro Monat. Dieter Ebeling, Brüssel.
1: Im ersten Halbjahr des Jahres werden in Deutschland voraussichtlich 12.900 Unternehmen Insolvenz anmelden. Das geht aus einer Prognose von Kreditreform hervor. Das wäre ein Anstieg um knapp 8% im Vergleich zum Vorjahr und der höchste Stand seit 2013. Die aktuelle Hitzewelle hat schon zu einem Temperaturrekord in Frankreich geführt. Mit 21,6 Grad wurde die höchste Durchschnittstemperatur einer Nacht seit Beginn der Aufzeichnungen im Jahr 1947 gemessen. Tagsüber sind in Frankreich schon 43 Grad gemessen worden. In diese Richtung geht es auch noch in Deutschland. Mit 40 Grad und mehr könnten in den nächsten Tagen Temperaturrekorde für den Monat Juni übertroffen werden.
4: Wetter. Heute Nacht fällt das Thermometer auf Werte um 20 Grad, Sonnenaufgang morgen früh um 6.56 Uhr. Der Atlantik erreicht seinen höchsten Stand um 9.34 Uhr. Die Wassertemperatur liegt weiterhin zwischen 19 und 20 Grad. Auch morgen erwarten wir sonniges Wetter, heiße Temperaturen von bis zu 30 Grad und nur schwachen Wind aus nördlichen Richtungen.
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5: Na, ich begrüße Sie an diesem Dienstag und ja, bitte nicht wundern, wenn Sie da heute am späteren Abend und auch nachts noch überall große Feuer sehen, denn heute wird die Noche de San Juan gefeiert und das allerorts haben Sie sicherlich auch schon in den vergangenen Tagen gesehen, denn überall wurden ja diese großen Scheiterhaufen aufgehäuft und ja, die werden eben heute angezündet, die Johannesfeuer, und da wird wirklich überall gefeiert mit Live-Musik, große Fiestas, sicherlich auch in Ihrer Nähe, aber wir haben dazu im Laufe der Sendung jetzt auch noch mehr Infos auch zu den Traditionen, die damit verbunden sind, aber jetzt gibt's auch erstmal Music. Einen guten Nachmittag wünsche ich Ihnen. Hier ist Girl Scout Heerwan.

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Not Nancy, Sie waren das an diesem Dienstag und bei uns gleich wieder die lokalen Nachrichten. Oh, Kollege Fabian hier mit den aktuellen Meldungen. Vorher aber auch noch ein Stück Music. Hier ist Jamiroquai.

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1: Mit Fabian von Davans. Die Europäische Staatsanwaltschaft hat am 29. Mai neue Vermögensprüfungen im kanarischen Maskenfall angeordnet. Betroffen sind Conrado Dominguez und Ana Maria Perez, zwei frühere Spitzenkräfte des kanarischen Gesundheitsdienstes. Die UDEF, der Nationalpolizei, soll Konten, Immobilien und Geldbewegungen überprüfen. Hintergrund ist der Vertrag mit RR Siete United über Schutzmasken während der Pandemie. Die Ermittler wollen nachvollziehen, wohin öffentliche Gelder geflossen sind. Politisch bleibt der Fall brisant, weil es um Gesundheitsgeld, Pandemiegeschäfte und mögliche EU-Mittel geht. Auf Gran Canaria haben gestern mehr als 100 Ärzte gegen das Angebot des kanarischen Gesundheitsdienstes protestiert. Die Demonstration ist durch die Avenida Mesa y López in Las Palmas gezogen. Der Ärzteverband CISM Canarias hat die Offerte als respektlos bezeichnet. Nach Gewerkschaftsangaben erfüllt sie nicht einmal 3% der Forderung. Streitpunkte sind Bereitschaftsdienste, Karrierezulagen und eigene Verhandlungen für Ärzte. Der Ausstand läuft heute weiter. Damit wächst der Druck auf die Gesundheitsbehörde mitten in einer ohnehin angespannten Versorgungslage. Die Kanaren und das Baskenland haben gestern gemeinsam Beschwerde bei der EU-Kommission eingelegt. Fernando Clavijo und Immanuel Bradales werfen der spanischen Regierung fehlende Abstimmung beim Europäischen Migrations- und Asylpakt vor. Der neue Rahmen ist seit dem 12. Juni in Kraft. Beide Regionen verlangen Mitsprache bei Vorbereitung, Umsetzung und Kontrolle der staatlichen Pläne. Für die Kanaren ist das besonders relevant, weil der Archipel zentrale Ankunftsregion der Atlantikroute ist. Die Botschaft an Madrid ist deutlich: Migration darf nicht ohne die betroffenen Regionen organisiert werden.
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1: Heute Nacht fällt das Thermometer auf Werte um 20 Grad, Sonnenaufgang morgen früh um 6.56 Uhr. Der Atlantik erreicht seinen höchsten Stand um 9.34 Uhr. Die Wassertemperatur liegt weiterhin zwischen 19 und 20 Grad. Auch morgen erwarten wir sonniges Wetter, heiße Temperaturen von bis zu 30 Grad und nur schwachen Wind aus nördlichen Richtungen.
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2: Erstmal danke, Fabian. Soweit die Wetterprognose und die Lokalnachrichten. Und bei uns geht's gleich nochmal um die Noche de San Juan. Ja, die findet heute Nacht statt. Da wird überall gefeiert. Die Johannesfeuer werden entzündet, Live-Music wird geboten, Konzerte und ja, überall wirklich große Fiestas, sicherlich auch in Ihrer Nähe. Und wir haben da gleich auch noch mehr Tipps für Sie, mehr Infos, und zwar bei uns gleich im Veranstaltungskalender.

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auf Zettel schreibt und diese dann in das Feuer schmeißt. Die sollen sich dann erfüllen, dass man vielleicht heute Nacht noch ein Bad im Atlantik nimmt, aber da sollte man rückwärts ins Meer laufen, denn das soll Glück bringen fürs ganze Jahr. Genauso wie viele auch bei kleineren Feuern versuchen drüber zu springen, auch das bringt Glück fürs ganze kommende Jahr. Und da gibt's noch ganz große Fiestas, da können Sie überall mitfeiern, vor allem in den Hauptstädten, auf Fuerteventura, in Puerto del Rosario, natürlich auch in Coralejo und in El Cotillo und hier auf Lanzarote, auch in allen Dörfern und allen Gemeinden, aber die traditionellste Fiesta vielleicht die im Norden, in Aria. Dort werden auch die Feuerteufel heute Nacht wieder überall erscheinen und da wird ein ganz großes Spektakel stattfinden. Einfach mal erkundigen, umschauen, überall wird's da heute Nacht brennen. Die Johannisfeuer werden angezündet, heute wird gefeiert und morgen dann Feiertag, da kann ausgeschlafen werden. Also unbedingt mitfeiern heute die Noche de San Juan.

Maglan Lewis war das an diesem Dienstag und für mich wird's Zeit, mich jetzt von Ihnen zu verabschieden. Bei uns nämlich gleich wieder die Nachrichten aus Deutschland und der Welt. Wenn Sie mögen, hören wir uns morgen ab 8 Uhr zur neuen Ausgabe der Inselnews wieder. Und jetzt vor den aktuellen Meldungen haben wir auch noch Music. Hier ist Johnny Gill. Tschüss, bis morgen.

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1: Ich bin Jan-Henner Reitzer. Bei der Rente soll sich in Deutschland einiges ändern. Die Bundesregierung will alle 33 Empfehlungen der Rentenkommission umsetzen. Das kündigten Bundeskanzler Friedrich Merz und Arbeitsministerin Bärbel Baas an, als sie die Vorschläge heute im Kanzleramt entgegengenommen haben.
2: Kern der Empfehlungen ist eine neue Kapitalrente. Sie soll das Rentenniveau stabilisieren. Dafür sollen Arbeitgeber und Arbeitnehmer 2% des Bruttoeinkommens zahlen, zusätzlich zum normalen Rentenbeitrag. Außerdem geplant, ein schrittweise ansteigendes Renteneintrittsalter und keine Frührente ohne Abschläge mehr ab 63. Frühestens ab 64 soll man künftig in Rente gehen können, aber dann mit Abschlägen. Thomas Thonfeld, Berlin.
1: Lob, aber auch Kritik an den Vorschlägen kommt von der Opposition, Gewerkschaften und aus der Wirtschaft. Die EU-Kommission hat in Brüssel erstmals Vertreter der islamistischen Taliban empfangen, seitdem diese in Afghanistan die Macht wieder übernommen haben. Bei den Gesprächen ging es um Abschiebungen. Aus der EU sollen mehr afghanische Staatsangehörige in ihrer Heimat abgeschoben werden. Es geht vor allem um Menschen, die Straftaten begangen haben. Diebstahl hat im Einzelhandel im vergangenen Jahr einen so großen Schaden angerichtet wie noch nie. Nach Zahlen des Handelsforschungsinstituts EHI wurden Waren im Wert von mehr als 4,3 Milliarden Euro gestohlen. Ein Plus von gut 3% im Vergleich zum Vorjahr.
3: Nicht nur die Kunden greifen zu, auch Mitarbeiter und Lieferanten. Doch den weitaus größten Schaden verursacht der Diebstahl durch Kunden. Das Paar Socken mal eben in die Tasche fallen lassen, die Packung Käse unauffällig im Rucksack verschwinden lassen. Das an sich sind zwar kleine Fälle, doch sie summierten sich zusammen mit größeren Diebstählen im vergangenen Jahr auf einen Schaden von gut 3 Milliarden Euro. Die Diebstähle der Mitarbeiter belaufen sich auf 910 Millionen Euro. Lea Matschulat, Nachrichtenredaktion.
1: In Hessen ist ein Kleinflugzeug abgestürzt. Das Unglück passierte bei einem Segelflugplatz in Polheim. Die Propellermaschine stürzte neben die Landebahn. Der Pilot und ein Begleiter im Alter von 69 und 56 Jahren kamen ums Leben. Die Ursache ist noch unklar. Experten der Bundesstelle für Flugunfalluntersuchung helfen bei den Ermittlungen dazu.
4: Wetter. Heute Nacht fällt das Thermometer auf Werte um 20 Grad, Sonnenaufgang morgen früh um 6.56 Uhr. Der Atlantik erreicht seinen höchsten Stand um 9.34 Uhr. Die Wassertemperatur liegt weiterhin zwischen 19 und 20 Grad. Auch morgen erwarten wir sonniges Wetter, heiße Temperaturen von bis zu 30 Grad und nur schwachen Wind aus nördlichen Richtungen.
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1: Mit Fabian von Davans. Die kanarische Gesundheitsbehörde hat gestern den neuen Hitzeschutzplan für diesen Sommer vorgestellt. Die Warnschwelle sinken je nach Gebiet auf Werte zwischen 27,3 und 35 Grad. Der niedrigste Wert gilt im Norden von Gran Canaria, der höchste auf den Gipfeln von La Palma. Die Behörden empfehlen mehr Flüssigkeit, weniger Sport im Freien und besondere Vorsicht bei älteren Menschen. 2025 sind statistisch 130 Todesfälle mit Hitze in Verbindung gebracht worden. Die Gesundheitsbehörde stellt aber klar, nur ein kleiner Teil ist direkt auf Hitzschlag zurückzuführen. Auf Lanzarote haben das Kabildo und die Handelskammer gestern das Vorprojekt für ein neues Meeresforschungszentrum in Porto Naos vorgestellt. Geplant sind Forschung, Ausbildung, Fischereikultur und ein Hospital mit marinem OP-Bereich für Wale und Delfine. Das Projekt nutzt ein lange vernachlässigtes Gebäude im Hafengebiet von Arrecife. Vorgesehen sind auch ein Fischereimuseum, eine Bibliothek und ein öffentlicher Aussichtspunkt. Für Porto Naos ist das mehr als Sanierung. Arrecife will den Hafenbereich zu einem Standort für blaue Wirtschaft, Wissenschaft und maritime Ausbildung entwickeln. Die Hafenbehörde hat gestern die Ankunft der Noble Globetrotter 1 als wichtiges Signal für Arrecife bewertet. Die Offshore-Plattform bleibt rund 60 Tage am Muelle de los Mármoles. Dort laufen Wartung, kleinere Reparaturen, Versorgung, Treibstofflieferung und Crewwechsel. Nach Angaben der Hafenbehörde ist es die erste längere Liegezeit einer Einheit dieser Art auf Lanzarote. Die Plattform ist 190 Meter lang und fährt unter liberianischer Flagge. Für den Hafen ist der Aufenthalt wirtschaftlich relevant, weil davon Logistik, Versorgung, Wartung und maritime Dienstleistungen profitieren.

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1: Ich bin Jan-Henner Reitzer. Bei der Rente soll sich in Deutschland einiges ändern. Die Bundesregierung will alle 33 Empfehlungen der Rentenkommission umsetzen. Das kündigten Bundeskanzler Friedrich Merz und Arbeitsministerin Bärbel Baas an, als sie die Vorschläge heute im Kanzleramt entgegengenommen haben.
2: Kern der Empfehlungen ist eine neue Kapitalrente. Sie soll das Rentenniveau stabilisieren. Dafür sollen Arbeitgeber und Arbeitnehmer 2% des Bruttoeinkommens zahlen, zusätzlich zum normalen Rentenbeitrag. Außerdem geplant, ein schrittweise ansteigendes Renteneintrittsalter und keine Frührente ohne Abschläge mehr ab 63. Frühestens ab 64 soll man künftig in Rente gehen können, aber dann mit Abschlägen. Thomas Thonfeld, Berlin.
1: Lob, aber auch Kritik an den Vorschlägen kommt von der Opposition, Gewerkschaften und aus der Wirtschaft. Die EU-Kommission hat in Brüssel erstmals Vertreter der islamistischen Taliban empfangen, seitdem diese in Afghanistan die Macht wieder übernommen haben. Bei den Gesprächen ging es um Abschiebungen. Aus der EU sollen mehr afghanische Staatsangehörige in ihrer Heimat abgeschoben werden. Es geht vor allem um Menschen, die Straftaten begangen haben. Diebstahl hat im Einzelhandel im vergangenen Jahr einen so großen Schaden angerichtet wie noch nie. Nach Zahlen des Handelsforschungsinstituts EHI wurden Waren im Wert von mehr als 4,3 Milliarden Euro gestohlen. Ein Plus von gut 3% im Vergleich zum Vorjahr.
3: Nicht nur die Kunden greifen zu, auch Mitarbeiter und Lieferanten. Doch den weitaus größten Schaden verursacht der Diebstahl durch Kunden. Das Paar Socken mal eben in die Tasche fallen lassen, die Packung Käse unauffällig im Rucksack verschwinden lassen. Das an sich sind zwar kleine Fälle, doch sie summierten sich zusammen mit größeren Diebstählen im vergangenen Jahr auf einen Schaden von gut 3 Milliarden Euro. Die Diebstähle der Mitarbeiter belaufen sich auf 910 Millionen Euro. Lea Matschulat, Nachrichtenredaktion.
1: In Hessen ist ein Kleinflugzeug abgestürzt. Das Unglück passierte bei einem Segelflugplatz in Polheim. Die Propellermaschine stürzte neben die Landebahn. Der Pilot und ein Begleiter im Alter von 69 und 56 Jahren kamen ums Leben. Die Ursache ist noch unklar. Experten der Bundesstelle für Flugunfalluntersuchung helfen bei den Ermittlungen dazu.
4: Wetter. Heute Nacht fällt das Thermometer auf Werte um 20 Grad, Sonnenaufgang morgen früh um 6.56 Uhr. Der Atlantik erreicht seinen höchsten Stand um 9.34 Uhr. Die Wassertemperatur liegt weiterhin zwischen 19 und 20 Grad. Auch morgen erwarten wir sonniges Wetter, heiße Temperaturen von bis zu 30 Grad und nur schwachen Wind aus nördlichen Richtungen.

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1: Ich bin Jan-Henna Reitze.
2: Die Bundesregierung will alle 33 Reformempfehlungen der Rentenkommission umsetzen, trotz Kritik von verschiedenen Seiten. Vorgesehen ist zum Beispiel, dass Arbeitgeber und Arbeitnehmer in Zukunft neben den Rentenbeiträgen auch in eine Kapitalrente einzahlen. Das Rentenalter soll langsam über 67 Jahre hinaus steigen. Wirtschaftsexperten bezweifeln, dass die Änderungen ausreichen, um das Rentensystem langfristig zu stabilisieren. Gewerkschaften gehen die Einschnitte zu weit. Vertreter der islamistischen Taliban sind erstmals seit ihrer Machtübernahme in Afghanistan von der EU-Kommission zu Gesprächen in Brüssel empfangen worden. Es ging um das Thema Abschiebungen.
3: Die EU-Staaten wollen mehr afghanische Kriminelle, die ein Sicherheitsrisiko sind, in deren Heimat abschieben. Schon im Januar hatten 20 Staaten die EU-Kommission um Hilfe bei den Abschiebungen gebeten. Das Ganze ist aber heikel. Erstens, weil die EU die Taliban nicht als legitime Regierung anerkennt, daher ist auch die Rede von technischer Ebene. Zweitens aber auch, weil den Taliban schwere Menschenrechtsverletzungen angelastet werden. Deutschland hofft dennoch in der Zukunft auf 3 Abschiebeflüge pro Monat. Dieter Ebeling, Brüssel.
2: Der Anteil von Studiengängen mit Zugangsbeschränkungen geht in Deutschland weiter zurück. Wer sich zum kommenden Wintersemester an einer Universität einschreiben möchte, muss nur noch für etwa ein Drittel der Angebote einen bestimmten Abischnitt erfüllen oder einen Eignungstest machen, heißt es vom Zentrum für Hochschulentwicklung.
4: Nächtelanges Büffeln für einen Top-Abi-Durchschnitt ist nicht mehr unbedingt nötig. Die allermeisten Studierenden, die können nämlich nun das Fach und auch die Hochschule wählen, sagen die Forschenden. Und selbst in NC-Studienfächern wie Medizin oder Pharmazie, da ist die Chance nun größer, einen Platz zu ergattern, weil das Angebot zunimmt. Aber es gibt regionale Unterschiede. In Berlin zum Beispiel gibt es häufiger Zugangsbeschränkungen als in Rheinland-Pfalz. Claudia Wächter, Nachrichtenredaktion.
2: Wegen Terrorverdacht sind heute in Baden-Württemberg, Brandenburg und Hessen die Wohnungen von 5 Verdächtigen durchsucht worden. Vorgeworfen wird ihnen Mitgliedschaft in der Terrororganisation Islamischer Staat. Sie sollen Geld beschafft haben, für den IS nach Deutschland gekommen sein und Kontakte für die Organisation geknüpft haben.
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1: Ich bin Dirk Zeitler. Der Verkehr der Deutschen Bahn ist wegen einer Funkstörung zeitweise bundesweit eingestellt gewesen. Erste Züge der Deutschen Bahn sind inzwischen aber wieder losgefahren. Das bestätigten mehrere Reporter aus den Zügen. Nach Angaben der Chefin der Deutschen Bahn, Evelyn Paller, kennt der bundeseigene Konzern die genaue Ursache für die Störung bisher nicht. In Deutschland rücken ein steigendes Rentenalter und eine weitreichende Umgestaltung der Alterssicherung näher. Union und SPD wollen die Empfehlungen der Rentenkommission schnell 1:1 umsetzen. Das kündigten Bundeskanzler Merz und Sozialministerin Baas an.
2: Kern der Empfehlungen ist eine neue Kapitalrente. Sie soll das Rentenniveau stabilisieren. Dafür sollen Arbeitgeber und Arbeitnehmer 2% des Bruttoeinkommens zahlen, zusätzlich zum normalen Rentenbeitrag. Außerdem geplant ein schrittweise ansteigendes Renteneintrittsalter und keine Frührente ohne Abschläge mehr ab 63. Frühestens ab 64 soll man künftig in Rente gehen können, aber dann mit Abschlägen. Aus Berlin, Thomas Thonfeld.
1: Vertreter der islamistischen Taliban sind erstmals seit ihrer Machtübernahme in Afghanistan von der EU-Kommission zu Gesprächen in Brüssel empfangen worden. Das bestätigte ein Kommissionssprecher. Demnach ging es bei dem Austausch um die Abschiebungen von Afghanen in ihre Heimat.
3: Die EU-Staaten wollen mehr afghanische Kriminelle, die ein Sicherheitsrisiko sind, in deren Heimat abschieben. Schon im Januar hatten 20 Staaten die EU-Kommission um Hilfe bei den Abschiebungen gebeten. Das Ganze ist aber heikel. Erstens, weil die EU die Taliban nicht als legitime Regierung anerkennt, daher ist auch die Rede von technischer Ebene. Zweitens aber auch, weil den Taliban schwere Menschenrechtsverletzungen angelastet werden. Deutschland hofft dennoch in der Zukunft auf 3 Abschiebeflüge pro Monat. Aus Brüssel, Editha Ebeling.
1: Zum Sport. Englands Star-Offensive um Superstürmer Harry Kane ist an Ghanas Abwehrbollwerk verzweifelt und hat auf seiner Titelmission bei der Fußball-WM einen herben Dämpfer kassiert. Die Mannschaft von Trainer Thomas Tuchel kam gegen die Afrikaner nicht über ein 0:0 hinaus. Ein widerstarkter Cristiano Ronaldo hat Portugal dagegen zum Comeback im Favoritenkreis dieser Fußball-WM geführt. Der Superstar traf beim 5:0 gegen Außenseiter Usbekistan 2-mal.
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